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Donnerstagmorgen. Die aktuellen Blitzer in und um Wassenberg. Geblitzt wird heute in Gangl-Stahr auf der L47 der Bundesstraße. Außerdem in Übach-Palendag auf der alten Aachener Straße. Und in Birkten auf der Kreuzstraße. Das war's. Habt eine gute Fahrt.

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1: Mit Julia Fritz. Die EU verschärft ihren Kampf gegen sexuellen Kindesmissbrauch. Messenger-Dienste sollen bald wieder in privaten Chats nach entsprechenden Hinweisen suchen dürfen. Dafür haben sich Vertreter der Mitgliedsländer auf eine Ausnahme von europäischen Datenschutzregeln verständigt. Das EU-Parlament hatte bereits zugestimmt. Trotz gestiegener Spritpreise schließt Bundeswirtschaftsministerin Reiche weitere staatliche Entlastungen aus. Die Haushaltslage lasse das nicht zu. Eine neue Spritpreisbremse oder ein Preisdeckel würde den Staat erneut Milliarden kosten. Bestehende Maßnahmen wie die 12-Uhr-Regel und das verschärfte Kartellrecht sorgten bereits für mehr Transparenz, so Reiche. Die Liebe zum Auto ist ungebrochen. Noch nie waren in Deutschland so viele Pkw zugelassen wie aktuell. 49,5 Millionen Stück, rund 150.000 mehr als vor einem Jahr. Das entspricht einer Rekordfahrzeugdichte von 593 Autos pro 1.000 Einwohner. Die Bundesregierung berät über eine Frühstartrente für Kinder. Der Staat soll vom 6. bis zum 18. Lebensjahr monatlich 10 Euro in ein Altersvorsorgedepot einzahlen. Ausgezahlt wird erst ab 65. Eltern können zusätzlich bis zu 6.840 Euro jährlich einzahlen. Ziel ist es, vor allem Menschen mit geringem Einkommen die private Altersvorsorge zu erleichtern. Der Synchronsprecher Joachim Kerzel ist im Alter von 84 Jahren gestorben. Kerzel war die deutsche Stimme von Anthony Hopkins, Jack Nicholson und Dustin Hoffmann. Seine Agentur nannte ihn eine außergewöhnliche Persönlichkeit der deutschen Synchron- und Hörbuchwelt.
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2: In der Nacht ist es wolkig, im Norden ein paar Schauer und vereinzelt Gewitter. Von Westen her klingt das Ganze langsam ab, im Süden gering bewölkt. Ansonsten teilweise mäßiger bis starker Nordwestwind. An der Nord- und Ostsee kann es auch ein paar Sturmböen geben. Tiefstwerte 15 bis 8 Grad. Am Donnerstag dann im Südwesten heiter bis sonnig und trocken, im Nordosten stärker bewölkt, östlich der Elbe und in den Mittelgebirgen auch ein paar Schauer und kurze Gewitter. 19 bis 25, im Südwesten bis 27 Grad.
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Donnerstagmorgen. Die aktuellen Blitzer in und um Wassenberg. Geblitzt wird heute in Gangl-Stahr auf der L47 der Bundesstraße. Außerdem in Übach-Palenberg auf der alten Aachener Straße. Und in Birkten auf der Kreuzstraße. Das war's. Habt eine gute Fahrt.

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1: Mit Julia Fritz. Die EU verschärft ihren Kampf gegen sexuellen Kindesmissbrauch. Messenger-Dienste sollen bald wieder in privaten Chats nach entsprechenden Hinweisen suchen dürfen. Dafür haben sich Vertreter der Mitgliedsländer auf eine Ausnahme von europäischen Datenschutzregeln verständigt. Das EU-Parlament hatte bereits zugestimmt. Trotz gestiegener Spritpreise schließt Bundeswirtschaftsministerin Reiche weitere staatliche Entlastungen aus. Die Haushaltslage lasse das nicht zu. Eine neue Spritpreisbremse oder ein Preisdeckel würde den Staat erneut Milliarden kosten. Bestehende Maßnahmen wie die 12-Uhr-Regel und das verschärfte Kartellrecht sorgten bereits für mehr Transparenz, so Reiche. Die Liebe zum Auto ist ungebrochen. Noch nie waren in Deutschland so viele Pkw zugelassen wie aktuell. 49,5 Millionen Stück, rund 150.000 mehr als vor einem Jahr. Das entspricht einer Rekordfahrzeugdichte von 593 Autos pro 1.000 Einwohner. Die Bundesregierung berät über eine Frühstartrente für Kinder. Der Staat soll vom 6. bis zum 18. Lebensjahr monatlich 10 Euro in ein Altersvorsorgedepot einzahlen. Ausgezahlt wird erst ab 65. Eltern können zusätzlich bis zu 6.840 Euro jährlich einzahlen. Ziel ist es, vor allem Menschen mit geringem Einkommen die private Altersvorsorge zu erleichtern. Der Synchronsprecher Joachim Kerzel ist im Alter von 84 Jahren gestorben. Kerzel war die deutsche Stimme von Anthony Hopkins, Jack Nicholson und Dustin Hoffmann. Seine Agentur nannte ihn eine außergewöhnliche Persönlichkeit der deutschen Synchron- und Hörbuchwelt.
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2: In der Nacht ist es wolkig, im Norden ein paar Schauer und vereinzelt Gewitter. Von Westen her klingt das Ganze langsam ab, im Süden gering bewölkt. Ansonsten teilweise mäßiger bis starker Nordwestwind. An der Nord- und Ostsee kann es auch ein paar Sturmböen geben. Tiefstwerte 15 bis 8 Grad. Am Donnerstag dann im Südwesten heiter bis sonnig und trocken, im Nordosten stärker bewölkt, östlich der Elbe und in den Mittelgebirgen auch ein paar Schauer und kurze Gewitter. 19 bis 25, im Südwesten bis 27 Grad.
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Donnerstagmorgen. Die aktuellen Blitzer in und um Wassenberg. Geblitzt wird heute in Gangl-Stahr auf der L47 der Bundesstraße. Außerdem in Übach-Palendag auf der alten Aachener Straße. Und in Birkten auf der Kreuzstraße. Das war's. Habt eine gute Fahrt. Der

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1: Mit Julia Fritz. Die deutsche Wirtschaft wird in den nächsten 20 Jahren nur sehr schwach wachsen. Eine Studie im Auftrag der Vereinigung der Bayerischen Wirtschaft rechnet mit durchschnittlich nur 0,9% Wachstum pro Jahr. Hauptgrund ist der schrumpfende Arbeitsmarkt wegen sinkender Geburtenraten. Ohne Digitalisierung und künstliche Intelligenz würde die Volkswirtschaft sogar schrumpfen. 10 Jahre nach dem rassistischen Attentat am Olympia-Einkaufszentrum in München gab es eine große Gedenkfeier. Die Familien der 9 Todesopfer kritisieren bis heute die fehlende Aufarbeitung. Ermittler hatten jahrelang Mobbing statt Rassismus als Hauptmotiv angegeben. In ihren Reden machten die Angehörigen ihrer Wut Luft. Seit 10 Jahren dieselben Fragen, seit 10 Jahren keine Antworten. Die Bundesregierung weitet offenbar ihre umstrittenen Abschiebungen nach Afghanistan aus. Laut hessischem Innenministerium gilt die bisherige Beschränkung auf Straftäter und Gefährder nicht mehr. Scharfe Kritik gibt es, weil die Bundesregierung dafür mit den islamistischen Taliban zusammenarbeitet. Googles Mutterkonzern Alphabet will in diesem Jahr rund 200 Milliarden US-Dollar für KI-Infrastruktur ausgeben. Im nächsten Jahr soll es sogar doppelt so viel sein. Auch im Cloud-Geschäft läuft es gut. Der Umsatz stieg im Jahresvergleich um über 80%.
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2: Heute im Südwesten heiter bis sonnig, überwiegend trocken, ansonsten wechselnd wolkig, teilweise auch stärker bewölkt und östlich der Elbe und in den Mittelgebirgen sowie an den Alpen Schauer und kurze Gewitter. 19 bis 25, im Südwesten bis 27 Grad.
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Donnerstagmorgen die aktuellen Blitzer in und um Wassenberg. Geblitzt wird heute in Gangl-Stahr auf der L47 der Bundesstraße. Außerdem in Übach-Palenberg auf der alten Aachener Straße und in Birgten auf der Kreuzstraße. Das war's. Habt eine gute Fahrt. Der Morgen.

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1: Mit Julia Fritz. Die deutsche Wirtschaft wird in den nächsten 20 Jahren nur sehr schwach wachsen. Eine Studie im Auftrag der Vereinigung der Bayerischen Wirtschaft rechnet mit durchschnittlich nur 0,9% Wachstum pro Jahr. Hauptgrund ist der schrumpfende Arbeitsmarkt wegen sinkender Geburtenraten. Ohne Digitalisierung und künstliche Intelligenz würde die Volkswirtschaft sogar schrumpfen. 10 Jahre nach dem rassistischen Attentat am Olympia-Einkaufszentrum in München gab es eine große Gedenkfeier. Die Familien der 9 Todesopfer kritisieren bis heute die fehlende Aufarbeitung. Ermittler hatten jahrelang Mobbing statt Rassismus als Hauptmotiv angegeben. In ihren Reden machten die Angehörigen ihrer Wut Luft. Seit 10 Jahren dieselben Fragen, seit 10 Jahren keine Antworten. Die Bundesregierung weitet offenbar ihre umstrittenen Abschiebungen nach Afghanistan aus. Laut hessischem Innenministerium gilt die bisherige Beschränkung auf Straftäter und Gefährder nicht mehr. Scharfe Kritik gibt es, weil die Bundesregierung dafür mit den islamistischen Taliban zusammenarbeitet. Googles Mutterkonzern Alphabet will in diesem Jahr rund 200 Milliarden US-Dollar für KI-Infrastruktur ausgeben. Im nächsten Jahr soll es sogar doppelt so viel sein. Auch im Cloud-Geschäft läuft es gut. Der Umsatz stieg im Jahresvergleich um über 80%.
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2: Heute im Südwesten heiter bis sonnig, überwiegend trocken, ansonsten wechselnd wolkig, teilweise auch stärker bewölkt und östlich der Elbe und in den Mittelgebirgen sowie an den Alpen Schauer und kurze Gewitter. 19 bis 25, im Südwesten bis 27 Grad.
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0: Donnerstagmorgen. Die aktuellen Blitzer in und um Wassenberg. Geblitzt wird heute in Gangl-Stahr auf der L47 der Bundesstraße. Außerdem in Übach-Palenberg auf der alten Aachener Straße. Und in Birgten auf der Kreuzstraße. Das war's. Habt eine gute Fahrt.
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2: Tada! Und da sind wir.

Sommerferien in Nordrhein-Westfalen laufen jetzt schon ein paar Tage und vielleicht seid ihr schon unterwegs, habt frei oder aber zählt noch die Stunden bis zum nächsten Urlaubstag. Ganz egal, wo ihr gerade seid. Schön, dass ihr eingeschaltet habt. Das Wetter, es zeigt sich heute eher von seiner zurückhaltenden Seite. Statt großer Hitze gibt es angenehme Temperaturen bis etwa 23 Grad. Also genau richtig für alle, die beim Spaziergang nicht gleich ins Schwitzen kommen oder im Büro nicht mit dem Ventilator um den sogenannten besten Platz kämpfen müssen. Musikalisch sorgen wir dafür, dass die Stimmung trotzdem sommerlich bleibt. Schön, dass ihr dabei seid. 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

0: gibt es Tage, die braucht kein Mensch. Und dann gibt es Tage wie heute.
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0: Die kommen genau zur richtigen Zeit. Heute ist nämlich der Tag der Erfrischung. Er wird jedes Jahr am 4. Donnerstag im Juli gefeiert und passt damit perfekt in die warme Jahreszeit. Was als Erfrischung zählt? Eigentlich alles, was euch wieder auf Touren bringt. Ein eiskaltes Getränk, eine Kugel Zitronensorbet, der Sprung ins Schwimmbad oder einfach mal die Füße in einen kühlen Bach halten. Alles ist möglich. Manchmal reicht aber auch schon ein schattiges Plätzchen oder ein frischer Windzug durchs offene Fenster. Also gönnt euch heute ganz bewusst eine kleine Auszeit, denn eine gute Erfrischung löscht nicht nur den Durst, sie macht den Kopf frei und sorgt auch gleich für bessere Laune.
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0: Und falls ihr gerade im Auto unterwegs seid, die beste Erfrischung kommt jetzt aus den Lautsprechern. 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

0: Es gibt Sätze, die hört man einmal und denkt sich, warum eigentlich? Das haben wir schon immer so gemacht. Ich bin gleich fertig. Oder aber der legendäre Klassiker, ich frage nur für einen Freund. Heute schauen wir mal, welcher blöde Spruch am besten zu eurem Sternzeichen passt. Keine Sorge, alles mit einem gewissen Augenzwinkern. Jetzt für Widder, Stier, Zwillinge, Krebs, Löwe und Jungfrau.
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2: Das musste mal gesagt werden. Reden ist Silber, aber mancher redet Blech und hat Pech, wenn er den Falschen anquatscht. Im wahrsten Sinne des Wortes gibt es von sprachlichen Schönfärbereien über launigen Querdenker-Kauderwelsch heftige Ratschläge oder spaßhafte Kritik bis zu knackigen Kurzgedichten so allerlei auf die Ohren. Zeitsparend und unterhaltsam auf den Punkt gebracht.
1: Widder.
2: Verbalattacke. Immer stramm auf Kollisionskurs und nie ein Blatt vor dem Mund. Haut er wieder seinen Mitmenschen Grobheiten um die Ohren, dass es nur so kracht. Falls einer keinen Spaß versteht und sich persönlich angegriffen fühlt, umso besser.
1: Stier.
2: Wortgeiz hat auch seinen Reiz. Weil er ziemlich maulfaul ist, bedient sich ein Stier aus Bequemlichkeit gerne vorgefertigter Kurzfassungen landesüblicher Lebensweisheiten und die so gewichtigen Aussagen liegen seinen Mitmenschen dann oft schwer im Magen.
1: Zwillinge.
2: Freche Frotzeleien. Schnoddrige Spitzen verpackt in lustigen Witzen. Die kratzen nicht, die können höchstens kitzeln. Deshalb ist das manchmal bittere Körnchen Wahrheit auch ganz leicht zu schlucken, wenn es von Zwillingen breitwürfig ausgestreut wird.
1: Krebs.
2: Kunterbunt aus Kindermund. Unsere lieben Kleinen bringen mit ihrer naiv-drolligen Ausdrucksweise gar manches besser auf den Punkt als wohlformulierte Erwachsenensätze. Und weil Krebse innerlich kindisch bleiben, liegt ihnen das Nachplappern auf der Zunge.
1: Löwe.
2: Zum Brüllen. Um seine strahlende Selbstherrlichkeit in den Mittelpunkt zu rücken, hält sich ein Löwe mit lauthalsen Lobhudeleien zur Beweihräucherung eigener Großartigkeit nicht zurück. Schließlich ist und bleibt er die Krone der Schöpfung.
1: Jungfrau.
2: Was uns das Leben lehrt. Mit erhobenem Zeigefinger nörgeln Jungfrauen ihre vermeintlich pädagogisch wertvolle Kritik unter die Leute, appellieren an das nötige Pflichtgefühl und fordern in aller Bescheidenheit jedermann zu fleißiger Dienstleistung auf.
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0: Weitere blöde Sprüche gibt es gleich bei uns.

0: Blöde Sprüche, sie haben einen entscheidenden Vorteil. Sie kommen meistens genau dann, wenn man sie am wenigsten gebrauchen kann. Trotzdem schaffen sie es immer wieder, uns zum Schmunzeln zu bringen oder zumindest mit den Augen rollen zu lassen. Wir schauen, welcher ausgesprochen blöde Spruch heute auf Waage, Skorpion, Schütze, Steinbock, Wassermann und Fische irgendwie wartet.
1: 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Waage.
2: Kleine Gefälligkeiten. Schön Geistliches in Versform, adrett verpackt, charmant verabreicht, aber niemals zu vielsagend. Wagen wägen Worte wohlwollend ab, damit sie sich bei allen beliebt machen können. Man soll sie doch nur einfach mögen.
1: Skorpion.
2: Mit spitzer Zunge. Durch buchstäblich scharf geschliffene Sticheleien stacheln Skorpione leidenschaftlich gerne ihre Umwelt auf, haben es dabei todsicher auf die untergürtellinigen Regionen abgesehen und in jedem ihrer Zitate steckt ein fieser Kern.
1: Schütze.
2: Blick ins Licht. Philosophische Klugscheißereien geben jedem Anlass einen höheren Sinnspruch. Deshalb besonnen Schützen so vollmundig ihre Ansichten heraus, dass mancher Zuhörer sich von ihrem missionarischen Eifer begeistert mitreißen lässt.
1: Steinbock.
2: Klare Ansage. Ziemlich beschränkt sind steinböckische Äußerungen schon deshalb, weil er sich auf das Wesentliche konzentriert und was er zu sagen hat, lässt sich, streng genommen, besser in knochentrockene Paragraphen fassen als in leere Worthülsen.
1: Wassermann.
2: Geflügelte Worte. Was ist von schrägen Vögeln auch anderes zu erwarten als ein pikanter Buchstabensalat mit überraschenden Erkenntniseffekten und originellen Zitaten kluger Köpfe? Bei Wassermännern ist jeder Geistesblitz ein Zufallstreffer.
1: Fische.
2: Segensreich und engelsgleich. Ihr mitfühlendes Herz haben Fische auf der Zunge. Wenn sie damit einem Bedürftigen helfen können, dann säuseln sie seelenbalsamierende Redewendungen, vernebeln die Realität und lullen nicht nur sich selbst mit Poesiealbum-Wahrheiten ein.
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0: Morgen ab 9, ihr wisst es, ein neues Horoskop. Gleich hier die Veranstaltungshinweise für Wassenberg.

0: muss das klingen. Hier ist Novum FM und hier sind die Veranstaltungshinweise fürs Wochenende.
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0: Wer Lust auf einen ganz entspannten Sommerabend mit richtig guter Live-Musik hat, der sollte sich den kommenden Sonntag vormerken. Von 18 bis 20 Uhr steht auf der Open-Air-Bühne am Parkplatz vor der Burg das Duo Gentleman Jam auf der Bühne. Melanie Wissler und Arno Brechmann, sie sorgen mit zwei Stimmen und einer Gitarre für jede Menge Gefühl und echte Gänsehautmomente. Sie stand bereits beim Supertalent auf der Bühne und arbeitete mit Künstlern wie Boy George und Ricky Martin. Und er studierte Pop- und Jazzgesang in Arnheim und war schon mit Bobby McFerrin unterwegs. Gemeinsam versprechen sie uns einen stimmungsvollen Abend unter freiem Himmel. Und das Beste, Freikarten, die gibt es auf wassenberg-erleben.de. Schon heute sollte man sich den Schlemmermarkt Rhein-Maas vormerken. Vom 6. bis zum 9. August, bereits zum 32. Mal. Regionale Spezialitäten, internationale Küche, edle Weine, handwerklich gebraute Biere, leckere Desserts und viele neue gastronomische Angebote. Ein ganz besonderes Highlight, das ist die Verleihung der goldenen Schlemmerente an Food Creator Stefano Zarella. Dazu gibt es Walking Acts mit Live-Musik und kostenlose Stadtführung. Alle Infos zum Programm und den Öffnungszeiten findet ihr auf der Internetseite der Stadt Wassenberg unter wassenberg.de.

was fehlt, uns kann man schreiben. redaktion@novumfm.de. Gleich unser Thema: Sommer-Action, aber sicher Freizeitunfälle beim Wassersport besser vermeiden.

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eine knappe Stunde vorbei. Unser Stündchen, möchte man sagen. Morgen ab 9 bin ich wieder für Wassenberg am Start. Bis dahin, winke, winke, genießt die Zeit. Bis morgen ab 9. Ich bin raus. Tschüss.

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1: Hallo zusammen, ich bin Michael Daub. Das Blatt hat sich gewendet. Laut einer aktuellen Studie der Bertelsmann Stiftung ist die Ausbildung wieder gefragter als das Studium. Rund 90% der befragten Schüler und Azubis sehen eine Ausbildung als gute Basis für die berufliche Karriere. Trotzdem bleiben weiterhin viele Ausbildungsstellen unbesetzt. Die Bertelsmann Stiftung empfiehlt Unternehmen, flexiblere Einstiegsmöglichkeiten anzubieten. Hitze und geringe Regenmengen lassen die Böden in Europa immer stärker austrocknen. Das zeigt eine Studie der World Weather Attribution.
2: Hauptproblem ist die stark gestiegene Verdunstung. Trotz höherer Winterniederschläge trocknen die Böden in weiten Teilen Europas schon im Frühjahr ungewöhnlich stark aus. Frankreich verzeichnete die niedrigste Maisernte seit 50 Jahren. Steigen die Treibhausgasemissionen weiter, drohen laut Studie historische Ernteverluste. Julia Fritz, Nachrichtenredaktion.
1: Das Bundesverfassungsgericht entscheidet heute über das alte Heizungsgesetz der Ampelkoalition. Der frühere CDU-Abgeordnete Heilmann hatte 2023 per Eilantrag das Gesetzgebungsverfahren gestoppt. Er sah sich als Parlamentarier in seinen Rechten verletzt, weil Änderungsanträge erst kurz vor Abstimmung vorlagen. Im Kern geht es um die Frage, ob das Verfahren damals verfassungskonform war. Elektroautos boomen in Europa. Im Juni stieg die E-Auto-Neuzulassung in der EU um mehr als 60%. Insgesamt legten die Neuzulassungen um fast 14% zu. Marktführer bleibt Volkswagen. Chinesische Hersteller wie BYD gewinnen weiter an Boden. In Deutschland gibt es seit Mai wieder eine staatliche Förderung für den Kauf von Elektroautos.
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1: Heute im Südwesten heiter bis sonnig, überwiegend trocken, ansonsten wechselnd wolkig, teilweise auch stärker bewölkt und östlich der Elbe und in den Mittelgebirgen sowie an den Alpen Schauer und kurze Gewitter. 19 bis 25, im Südwesten bis 27 Grad.
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Donnerstagmorgen. Die aktuellen Blitzer in und um Wassenberg. Geblitzt wird heute in Gangl-Stahr auf der L47 der Bundesstraße. Außerdem in Übach-Palenberg auf der alten Aachener Straße. Und in Birgten auf der Kreuzstraße. Das war's. Habt eine gute Fahrt.

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1: Guten Morgen, Wassenberg. Auch in dieser Stunde waren wir wieder äußerst fleißig und haben uns durch unser großes Archiv der Musik durchgewühlt und geschaut, welche Musik, welchen Titel können wir in diese Stunde hier reinpacken. Seid gespannt, ihr hört Novum FM 97.1. Ich bin Thomas Randerath und schmeiß die Playliste hier so ein klein wenig durcheinander.

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1: Mit Julia Fritz. Bei einem Verkehrsunfall in Gallenkirchen-Gelrath sind am Dienstagmittag mehrere Menschen leicht verletzt worden. Ein Auto war beim Abbiegen mit einem Linienbus zusammengestoßen. Mindestens 5 Personen wurden verletzt, 2 von ihnen kamen vorsorglich ins Krankenhaus. Während der Unfallaufnahme war die Straße zeitweise

0: das Wetter.
1: Bei uns in der Region heute erstmal viele Wolken und etwas Regen, später wechselnd wolkig und trocken, Werte um 21 Grad.
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Ja, liebe Hörer, meine Zeit ist um, meine Stunde ist vorbei. Ich werde jetzt, bevor ich nach Hause fahre, noch mal ganz kurz ins Archiv abtauchen, hier bei Novum FM 97.1 und mal schauen, was ich in den nächsten Tagen für euch spielen kann, zwischen 10 und 11, hier bei Novum FM. In diesem Sinne, tschüss!

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1: Hallo zusammen, ich bin Michael Daub. Das Blatt hat sich gewendet. Laut einer aktuellen Studie der Bertelsmann Stiftung ist die Ausbildung wieder gefragter als das Studium. Rund 90% der befragten Schüler und Azubis sehen eine Ausbildung als gute Basis für die berufliche Karriere. Trotzdem bleiben weiterhin viele Ausbildungsstellen unbesetzt. Die Bertelsmann Stiftung empfiehlt Unternehmen, flexiblere Einstiegsmöglichkeiten anzubieten. Hitze und geringe Regenmengen lassen die Böden in Europa immer stärker austrocknen. Das zeigt eine Studie der World Weather Attribution.
2: Hauptproblem ist die stark gestiegene Verdunstung. Trotz höherer Winterniederschläge trocknen die Böden in weiten Teilen Europas schon im Frühjahr ungewöhnlich stark aus. Frankreich verzeichnete die niedrigste Maisernte seit 50 Jahren. Steigen die Treibhausgasemissionen weiter, drohen laut Studie historische Ernteverluste. Julia Fritz, Nachrichtenredaktion.
1: Das Bundesverfassungsgericht entscheidet heute über das alte Heizungsgesetz der Ampelkoalition. Der frühere CDU-Abgeordnete Heilmann hatte 2023 per Eilantrag das Gesetzgebungsverfahren gestoppt. Er sah sich als Parlamentarier in seinen Rechten verletzt, weil Änderungsanträge erst kurz vor Abstimmung vorlagen. Im Kern geht es um die Frage, ob das Verfahren damals verfassungskonform war. Elektroautos boomen in Europa. Im Juni stieg die E-Auto-Neuzulassung in der EU um mehr als 60%. Insgesamt legten die Neuzulassungen um fast 14% zu. Marktführer bleibt Volkswagen. Chinesische Hersteller wie BYD gewinnen weiter an Boden. In Deutschland gibt es seit Mai wieder eine staatliche Förderung für den Kauf von Elektroautos.
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1: Heute im Südwesten heiter bis sonnig, überwiegend trocken, ansonsten wechselnd wolkig, teilweise auch stärker bewölkt und östlich der Elbe und in den Mittelgebirgen sowie an den Alpen Schauer und kurze Gewitter. 19 bis 25, im Südwesten bis 27 Grad.
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1: Auch heute, da blicken wir wieder einmal auf die One-Hit-Wonder und erklären jetzt auch mal ein wenig, wie es dazu kommen kann. Hallo, hier ist wieder euer Zeitreisender Markus. Und meist ist ein Musiker oder eine Band, die in ihrer gesamten Karriere nur einen einzigen riesigen Hit feiert, dem Phänomen One-Hit-Wonder erlegen. Stellt euch vor, jemand betritt die Bühne, liefert den perfekten Song ab, die ganze Welt tanzt dazu und danach hört man nie wieder etwas von dieser Person. So einfach ist das Prinzip One-Hit-Wonder. Wie läuft das denn typischerweise ab? Das Phänomen folgt fast immer dem gleichen Muster. Erstens der Urknall. Ein Song schießt völlig überraschend an die Chartspitze, läuft im Radio rauf und runter und wird zum weltweiten Ohrwurm. Zweitens der Hype. Der Künstler ist plötzlich ein Superstar, gibt Interviews und tritt in großen TV-Shows auf. Und drittens der Absturz. Die nächste Single erscheint und niemand interessiert es mehr. Das Album floppt und der Künstler, der verschwindet wieder in der Versenkung. Das liegt jetzt aber oft gar nicht am Talent, sondern eben an den Umständen. Und zwar, der Song ist größer als der Künstler. Die Menschen, die lieben das Lied, zum Beispiel wegen eines lustigen Tanzes wie bei Macarena, aber sie interessieren sich nicht für den Menschen, der singt. Dazu gehört auch perfektes Timing, denn der Song, der trifft exakt den Nerv eines ultra kurzen Trends. Ist der Trend vorbei, ist auch der Musiker out. Und zum anderen gibt's noch den Glückstreffer. Manchmal, da passt bei einer Produktion einmalig alles perfekt zusammen, aber der Künstler schafft es danach einfach nicht mehr, diese Magie ein zweites Mal einzufangen. Das Kuriose, der Song überlebt. Das Faszinierende an One-Hit-Wondern ist, dass die Künstler dann zwar vergessen werden, ihre Lieder aber eben unsterblich werden, so wie bei unserem ersten Titel für heute. Dazu begeben wir uns ganz einfach mal in die Zeit der neuen deutschen Welle, machen dabei einen Sauseschritt und schon weiß man eigentlich, worum es geht. Genau, um das deutsch-österreichische Feingefühl, kurz DÖF. Dieses Projekt bestand aus Josi Prokopetz, Manfred Ofredi Tauchen, Annette und Inga Humpe, das zunächst unter den Namen Tauchen Prokopetz in Erscheinung trat. Ursprünglich war DÖF 1983 nur der Titel der Langspielplatte des Projekts Tauchen Prokopetz, welches in seiner Gesamtheit stilistisch eher der Kleinkunst denn der Popmusik zuzuordnen ist. Auch die Single Kodo, Düse im Sauseschritt, erschien unter dem Namen Tauchen Prokopetz. Später setzte sich dann das prägnantere Wort DÖF aber als Projektname besser durch und im Zuge des großen Erfolges von Kodo wurde bei späteren Auflagen der Single das Cover mit dem Zusatz DÖF versehen. Kodo wurde ein Nummer 1 Hit in Deutschland, Österreich, Niederlande und in Belgien, verkaufte sich 1,2 Millionen Mal und den gibt es jetzt auf eure Ohren.

Das war gerade Baltimora, ein Italo-Disco-Act, dessen Gesicht der Sänger und Tänzer Jimmy McShane war. Bei dem gerade gehörten Song Tarzan Boy stammt der Gesang von Maurizio Bassi, einem Produzenten aus Mailand, der auch die Lieder schrieb, sonst aber im Hintergrund blieb, und dieser blieb dann auch der einzige größte Hit von Baltimora. Wie im Song zu hören, wurde als Brücke der sogenannte Tarzan-Schrei verwendet und wurde stimmlich dann so bearbeitet, dass der Schrei zur Melodie passt und zum Markenzeichen des Songs wurde. Tarzan Boy wurde weltweit am 5. April 1985 veröffentlicht und ein Nummer 1-Hit in Ländern wie Belgien, Niederlande und Frankreich, war in Ländern wie hier in Deutschland, Österreich, der Schweiz, Großbritannien und Norwegen ein erfolgreicher Top-10-Hit, hatte sich aber auch in den USA erfolgreich in den Kategorien Billboard Hot 100 auf Platz 13, US Billboard Hot Dance Club Play auf Platz 6 und den US Billboard Hot Dance Single Sales auf Platz 12. Optimistisch, locker und eingängig, so geht es jetzt beim nächsten Song zu. Break My Stride wurde 1983 weltweit zum Ohrwurm, denn der Song transportiert eine jetzt erst Rechthaltung und passte perfekt in die musikalische Aufbruchsstimmung der frühen 80er Jahre. Dazu trug dann auch Matthew Wilder einen toupierten Lockenkopf und den typischen Pornobalken jener Tage. Der Musiker arbeitete dann später als Produzent, unter anderem für No Doubt, und schrieb Musik für Disney. Weitere Hits als Solokünstler, die blieben jedoch aus. Allerdings gelangte im Jahr 2004 der Song dann in Deutschland nochmals in der Version von Blue Lagoon bis auf Platz 2 und erlebte dann durch TikTok und Co. ein klitzekleines Revival. Hier aber gibt es jetzt das Original und deswegen Ohren auf, Musik rein.

Wir hörten gerade aus dem Jahr 1984 Sunglasses at Night des kanadischen Pop- und Rockmusikers Corey Hart. Vor allem in den 80er Jahren, da war er sehr populär und in dieser Zeit verkaufte er weltweit etwa 16 Millionen Platten. Sunglasses at Night zählt jetzt nicht so unbedingt zu den typischen New Wave Hits der 80er, allerdings ist bei dem Song stilbildend die Kombination aus der Synthesizer Hookline, dem charakteristischen Arpeggio und dem E-Gitarreneinsatz und erreichte bei uns in den deutschen Charts Platz 21 und in den US-Charts ging es da sogar auf Platz 7. Unser nächster Künstler ist der amerikanische Vokalkünstler, Sänger und Dirigent Bobby McFerrin, der mit seiner außergewöhnlichen Gesangstechnik einen enormen Stimmumfang erreicht und imitiert dabei auch verschiedene Instrumente, ist zudem bekannt für seine unbegleiteten Solokonzerte. Seine Debütsingle Don't Worry, Be Happy heißt frei übersetzt so etwas wie Sorg dich nicht, sei glücklich, basiert hier auf einem Zitat des indischen Gurus Meher Baba. Dieser kritisierte unter anderem, dass Leute sich anschrien und schwieg deshalb vom 10. Juli 1925 an die restlichen 44 Jahre seines Lebens und um sich mitzuteilen, nutzte er fortan Buchstabentafeln und Handzeichen. McFerrin verarbeitete in seinem Lied Don't Worry Be Happy die Worte Babas und hat dabei mittels Overdubbing alle Stimmen des im A Cappella-Stil arrangierten Songs selbst eingesungen und die vermeintlichen Instrumente in diesem Stück imitierte McFerrin allesamt mit seiner Stimme bzw. den Rhythmus mit dem Fingerschnipsen.

mehr wiederholen. Widmen wir uns jetzt der britischen Band Imagination, die 1981 von den drei Musikern Lee John, Ashley Ingram und Errol Kennedy gegründet wurde. Im April 1981 veröffentlichte die Band ihre erste Single Body Talk, welche in die englischen Top 10 stieg, und dieser Erfolg ist deswegen umso erstaunlicher, wenn man bedenkt, dass dieser Song anfangs von den Radiosendern völlig ignoriert wurde. Dafür wurde er aber eben sehr oft in den Clubs aufgelegt und verbreitete sich halt eben auf diese Weise. 4 Monate später stand dieser dann etwas überraschend in den Charts und verkaufte sich dabei über 250.000 Mal. Imaginations größter Hit ist, und genau darum kümmern wir uns jetzt, aus dem Jahr 1982, Just an Illusion, und schafft es bis auf Platz 2 der britischen Charts. Bei uns in Deutschland reicht es immerhin noch zu Platz 7. Weitere Erfolge, die blieben trotz Mehrfachwechsel von Sängern jedoch aus, so dass sich die Band 1992 auflöste, ist inzwischen aber wieder auf Tournee und spielt unter anderem auf Festivals.

Na, erkannt? Ja, die drei wenig erfolgreichen Parapsychologen Dr. Peter Wenkman, Dr. Raymond Raystance und Dr. Egan Spengler werden aus ihrer Universität geworfen und gründen kurz darauf in New York eine private Geisterjägeragentur. Genau, wir sind bei den Ghostbusters. Wir kamen, wir sahen, wir traten ihm in den Arsch. Ob jetzt nun die Geister selbst oder die Geisterjäger dann mehr Schaden anrichteten, das wird auf ewig ungelöst bleiben. Fest steht, dass die Ghostbusters um Bill Murray alias Peter Wenkman 1984 für eine der denkwürdigsten Komödien der 80er Jahre sorgten. Der Titeltrack dazu, den haben wir eben gehört, der stammt von Ray Parker Jr. Mit der Zeile Who You Gonna Call belegte er dann wochenlang die Pole Position der Billboard Charts und darf bis heute auf keinen Fall auf einer 80er Party fehlen. Ach ja, im Übrigen, bitte nicht vergessen, niemals die Strahlen kreuzen. Wir haben uns ja gerade in der Filmwelt der 80er bewegt, bleiben da auch direkt mal hängen und schauen auf den Film Flashdance. Im Jahr 1983 veröffentlichte der amerikanische Gitarrist, Sänger und Komponist Michael Ciambello den Soundtrack dazu mit dem Titel Maniac. Dies ist das englische Wort im Übrigen für jemanden, der ein obsessives, fanatisches oder im psychiatrischen Sinn manisches Verhalten zeigt. In den USA und Kanada wurde dieser Song ein Nummer 1 Hit, bei uns in Deutschland schob er sich bis auf Platz 6 vor und in der Schweiz sogar bis auf Platz 2, war 1984 auch für den Oscar in der Kategorie Bester Song nominiert, wurde jedoch disqualifiziert, da er eben nicht speziell für diesen Film geschrieben worden war. Stattdessen gewann Irene Cara mit Flashdance What a Feeling den Preis.

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1: Gefühlt sind wir ja eben erst gestartet, aber mit einem Blick zur Uhr sind wir doch schon wieder am Ende unserer Zeitreise angekommen. Und unsere letzten Künstler für heute, das sind die 1983 gegründete US-amerikanische New Wave und Synthie-Pop-Band Animotion. 1984 erschien das Album Animotion und die daraus ausgekoppelte Hitsingle Obsession kam im Herbst 1984 in die Läden und wurde ihr erster Top-10-Hit. Ein weiterer Erfolg war die dann 1986 veröffentlichte Single ebenfalls aus dem Album Animotion, I Engineer, der sich dann im deutschsprachigen Raum zu einem absoluten Kulthit entwickelte und hier in Deutschland sogar Platz 2 erreichte. In ihrem Heimatland USA fand dieser Song jedoch kaum Beachtung. Weitere nachfolgende Songs, die waren dann allerdings auch in Europa nicht mehr erfolgreich gewesen. Das war's dann wieder für heute. Ich bin jetzt raus, sage natürlich wie gewohnt ganz brav Tschüss, Ciao, Au revoir sowie Goodbye und wünsche euch selbstverständlich noch weiterhin gute Unterhaltung hier in unserem Programm bei Novum FM und bis bald.

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1: Mit Julia Fritz. Die deutsche Wirtschaft wird in den nächsten 20 Jahren nur sehr schwach wachsen. Eine Studie im Auftrag der Vereinigung der Bayerischen Wirtschaft rechnet mit durchschnittlich nur 0,9% Wachstum pro Jahr. Hauptgrund ist der schrumpfende Arbeitsmarkt wegen sinkender Geburtenraten. Ohne Digitalisierung und künstliche Intelligenz würde die Volkswirtschaft sogar schrumpfen. 10 Jahre nach dem rassistischen Attentat am Olympia-Einkaufszentrum in München gab es eine große Gedenkfeier. Die Familien der 9 Todesopfer kritisieren bis heute die fehlende Aufarbeitung. Ermittler hatten jahrelang Mobbing statt Rassismus als Hauptmotiv angegeben. In ihren Reden machten die Angehörigen ihrer Wut Luft. Seit 10 Jahren dieselben Fragen, seit 10 Jahren keine Antworten. Die Bundesregierung weitet offenbar ihre umstrittenen Abschiebungen nach Afghanistan aus. Laut hessischem Innenministerium gilt die bisherige Beschränkung auf Straftäter und Gefährder nicht mehr. Scharfe Kritik gibt es, weil die Bundesregierung dafür mit den islamistischen Taliban zusammenarbeitet. Googles Mutterkonzern Alphabet will in diesem Jahr rund 200 Milliarden US-Dollar für KI-Infrastruktur ausgeben. Im nächsten Jahr soll es sogar doppelt so viel sein. Auch im Cloud-Geschäft läuft es gut. Der Umsatz stieg im Jahresvergleich um über 80%.
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2: Heute im Südwesten heiter bis sonnig, überwiegend trocken, ansonsten wechselnd wolkig, teilweise auch stärker bewölkt und östlich der Elbe und in den Mittelgebirgen sowie an den Alpen Schauer und kurze Gewitter. 19 bis 25, im Südwesten bis 27 Grad.
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1: Mit Julia Fritz. Die deutsche Wirtschaft wird in den nächsten 20 Jahren nur sehr schwach wachsen. Eine Studie im Auftrag der Vereinigung der Bayerischen Wirtschaft rechnet mit durchschnittlich nur 0,9% Wachstum pro Jahr. Hauptgrund ist der schrumpfende Arbeitsmarkt wegen sinkender Geburtenraten. Ohne Digitalisierung und künstliche Intelligenz würde die Volkswirtschaft sogar schrumpfen. 10 Jahre nach dem rassistischen Attentat am Olympia-Einkaufszentrum in München gab es eine große Gedenkfeier. Die Familien der 9 Todesopfer kritisieren bis heute die fehlende Aufarbeitung. Ermittler hatten jahrelang Mobbing statt Rassismus als Hauptmotiv angegeben. In ihren Reden machten die Angehörigen ihrer Wut Luft. Seit 10 Jahren dieselben Fragen, seit 10 Jahren keine Antworten. Die Bundesregierung weitet offenbar ihre umstrittenen Abschiebungen nach Afghanistan aus. Laut hessischem Innenministerium gilt die bisherige Beschränkung auf Straftäter und Gefährder nicht mehr. Scharfe Kritik gibt es, weil die Bundesregierung dafür mit den islamistischen Taliban zusammenarbeitet. Googles Mutterkonzern Alphabet will in diesem Jahr rund 200 Milliarden US-Dollar für KI-Infrastruktur ausgeben. Im nächsten Jahr soll es sogar doppelt so viel sein. Auch im Cloud-Geschäft läuft es gut. Der Umsatz stieg im Jahresvergleich um über 80%.
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2: Heute im Südwesten heiter bis sonnig, überwiegend trocken, ansonsten wechselnd wolkig, teilweise auch stärker bewölkt und östlich der Elbe und in den Mittelgebirgen sowie an den Alpen Schauer und kurze Gewitter. 19 bis 25, im Südwesten bis 27 Grad.
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1: Mit Julia Fritz. Bei einem Verkehrsunfall in Gallenkirchen-Gilrath sind am Dienstagmittag mehrere Menschen leicht verletzt worden. Ein Auto war beim Abbiegen mit einem Linienbus zusammengestoßen. Mindestens 5 Personen wurden verletzt, 2 von ihnen kamen vorsorglich ins Krankenhaus. Während der Unfallaufnahme war die Straße zeitweise gesperrt. Ein Brand in einer Dachgeschosswohnung hat am Dienstagabend einen Feuerwehreinsatz in der Gallenkirchner Hauptstraße ausgelöst. Das Feuer war in einer Zwischendecke ausgebrochen. Die Feuerwehr konnte den Brand schnell löschen und verhindern, dass sich die Flammen auf benachbarte Gebäude ausbreiten. Verletzt wurde niemand, die Wohnung bleibt bewohnbar. Nordrhein-Westfalen kommt dem Bau eines zweiten Abschiebegefängnisses in Mönchengladbach näher. Das Land hat mit dem Bund einen Kaufvertrag für die benötigten Flächen auf dem ehemaligen Militärgelände JHQ abgeschlossen. Dort soll eine Unterbringungseinrichtung für ausreisepflichtige Personen entstehen.
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2: Bei uns in der Region heute erstmal viele Wolken und etwas Regen, später wechselnd wolkig und trocken, Werte um 21 Grad.
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1: Mit Michael Daub, hallo. Im Streit um das zu schnelle Gesetzgebungsverfahren hat das Bundesverfassungsgericht die Klage abgewiesen. Der ehemalige Abgeordnete Heilmann hatte kritisiert, dass die damalige Ampelregierung das Heizungsgesetz kurzfristig durchs Parlament bringen wollte. Julia Fritz berichtet.
2: Die obersten Richter in Karlsruhe sehen das anders. Es komme immer wieder vor, dass der Bundestag Gesetze im Eiltempo beschließen müsse. So ähnlich war es vor 3 Jahren auch beim Heizungsgesetz. Das Gericht hatte damals im Eilverfahren die schnelle Abstimmung gestoppt, die dann 2 Monate später stattfand. Jetzt stellen die obersten Richter klar, es gibt kein festes Tempolimit, wenn Gesetze beschlossen werden.
1: Bäckereien dürfen an Sonn- und Feiertagen nur bis zu 3 Stunden Brötchen herstellen und verkaufen. Tankstellen dagegen dürfen ganztägig aufbacken. Handwerkspräsident Dittrich kritisiert diese Ungleichheit und setzt sich für eine Abschaffung des sogenannten Sonntagsbackverbots ein. Die Koalition will die Regeln zwar zum neuen Jahr lockern, hat aber bislang noch keinen Gesetzentwurf vorgelegt. Hitze und Trockenheit haben die Dürre in Europa weiter verschärft. Eine neue Studie zeigt, entscheidend ist aber nicht nur, dass Regen fehlt, sondern auch die durch die Hitze stark gestiegene Verdunstung. Die Forschenden warnen, dass Dürren dadurch häufiger und schwerer werden, mit erheblichen Folgen für die Landwirtschaft. Arbeitgeberpräsident Dulger findet, dass die AfD keine Lösungen für Deutschlands Probleme hat. Der Nachrichtenagentur dpa sagte Dulger, die AfD sei anti-Euro, anti-EU und pro-Russland. Mit einer solchen Ausrichtung könne die Industrie- und Wirtschaftsnation Deutschland wenig anfangen. Soweit die Meldungen.
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1: Heute im Südwesten heiter bis sonnig, überwiegend trocken, ansonsten wechselnd wolkig, teilweise auch stärker bewölkt und östlich der Elbe und in den Mittelgebirgen sowie an den Alpen Schauer und kurze Gewitter. 19 bis 25, im Südwesten bis 27 Grad.
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Ja, da ist er schon wieder mal, der Yannick David. Heute Donnerstag, 23. Juli. Ja, das Wetter in Wassenberg lässt natürlich ein bisschen zu wünschen übrig, auch am heutigen Nachmittag. Aber das macht uns nichts, denn wir von Novum FM sind da. 24x7 und das immer mit guter Laune. Und ihr habt gehört, mein Name ist Yannick David und bis 16 Uhr bin ich hier für euch im Studio. Und wir starten gleich mit ganz toller Musik. Abby Flynn featuring Kato und Beat Think. An dieser Stelle viel Spaß und gute Unterhaltung hier auf der 97.1 Novum FM, das Radio für Wassenberg.

Gut gelaunt in den Nachmittag. Und was haben wir jetzt noch für euch? Ein bisschen tolle Musik. Zum Beispiel Linun Leonie featuring Markus und Martinez. Das sind zwei aus Norwegen oder Schweden sind die beiden Jungs. Sind zwei Zwillingsbrüder, die natürlich auch in ihrer Landessprache schon viel gesungen haben, denn irgendwann so in den Bereich Popmusik eingestiegen sind und jetzt nur noch auf Englisch singen. Und sie hatten einige tolle Hits schon, die wir hier auch schon gespielt haben, aber das ist so ziemlich das Neueste mit Leonie zusammen. Leonie featuring Markus und Martinez und Moonlight.

Leonie und Markus und Martinez. Und eins kann ich euch sagen, die Jungs machen seit 2012 aktiv Musik, sind jetzt 24 Jahre alt und leben in Nordnorwegen, in Trofors, wo auch immer das ist. Wir kommen gleich zu den Veranstaltungstipps für Wassenberg.

0: Ihr kennt alles Supertramp. Ja, ich kann euch nur sagen, Tribute to Supertramp mit den Hits Give a Little Bit, The Logical Song, Breakfast in America. Jeder kennt sie, die unvergänglichen Supertramp-Hits. Genau diese Klassiker bringt The Supertramp Revival Band mit beeindruckender Spielfreude und musikalischer Präzision auf die Bühne. Nach ausverkauften Shows in ganz NRW, zuletzt mit dem legendären Live in Paris Album, kommt die Ausnahmeband jetzt nach Wassenberg. Best of Supertramp nach Wassenberg. Frontmann Sascha Drücker, unter anderem Opera de la Bastille in Paris, und seine hochkarätigen Mitmusiker, darunter Preisträger wie Wim de Vries, Drummer of the Year in Benelux, und Markus Schinkel, Keyboarder of the Year, garantieren ein authentisches Klangerlebnis, das begeistert. Denn diese Band ist keine gewöhnliche Coverband. Sie spielt nur wenige ausgewählte Konzerte im Jahr. Wenn sie dann gemeinsam auf der Bühne stehen, sprüht die Energie. Die Spielfreude ist ansteckend und spätestens bei Dreamer oder Goodbye Stranger singt der ganze Platz mit. Das Ganze live. Ab 18.30 Uhr ist Eintritt, Beginn der Live-Musik ab ca. 20 Uhr, das Ganze Open-Air-Bühne vor der Burg in Wassenberg. Der Eintritt beim New Musik Sommer ist natürlich frei, es müssen keine Tickets reserviert werden. Sollten wir jetzt was vergessen haben? Na, dann könnt ihr uns mailen, und zwar an folgende Adresse.
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Alligator, X's and O's. Wir kommen gleich mal zum Wetter, aber vorher gibt's noch Acardi Beach und We Electric. Ganz neu hier auf der 97.1.

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1: Ja, was haben wir heute am Donnerstag? Um die 23 Grad, dicht bewölkter Himmel und das überwiegend. Naja, wenn hier und da mal die Sonne rausschaut, dann haben wir Glück. Heute Nacht ist es locker bewölkt bei Tiefstwerten von 11 Grad. Und morgen, naja, was soll ich euch sagen? Den ganzen Tag gibt es einen Mix aus Sonne und Wolken bis zu 23 Grad. Und in der Nacht bleibt es wolkig bei 16 Grad.

You Are Miracle von For King and Country. Und wir kommen jetzt zu einem Tag, ja, wie soll ich sagen, Hundstage, die beginnen nämlich heute. Hundstage, wisst ihr eigentlich noch, was das ist? Nein, dann klären wir euch mal auf. Die Hundstage bezeichnete umgangssprachlich die heißesten Tage im europäischen Sommer. Und der geht vom 23. Juli, also von heute, bis zum 23. August. Die Bezeichnung Hundstage bezieht sich auf das Sternenbild großer Hund. Da vom Sichtbarwerden des Sirus, dem ersten Stern des Sternbilds, bis zur Sichtbarkeit des gesamten Sternbildes 30 bis 31 Tage vergehen, bezeichnet man diese Zeit als Hundstage. Die Zeitansetzung 23. Juli bis 23. August der Hundstage stammt noch aus dem Römischen Reich, da der Sirius in Rom etwa ab dem 23. Juli zu sehen war. Heute kann man in Deutschland den Sirius frühestens ab den 30. August beobachten. Er ist inzwischen also eher ein Zeichen für den baldigen Herbstanfang. Die heißesten Wochen des Jahres bezeichnen wir aber immerhin weiterhin sogar als umgangssprachlich als Hundstage. Naja, heiße Tage haben wir schon gehabt und wer weiß, ob die wirklich nochmal so heiß werden.

0: von euch, die in den 90ern in die Diskotheken gegangen sind, kennen dieses Stück von Masterboy, Land of Dream. Und das war sie schon, die erste Stunde am Donnerstag mit Yannick David in den Nachmittag. Wir hören uns gleich wieder, nämlich kurz nach 15 Uhr.
1: Hallo Birgelin.

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1: Mit Michael Daub, hallo. Im Streit um das zu schnelle Gesetzgebungsverfahren hat das Bundesverfassungsgericht die Klage abgewiesen. Der ehemalige Abgeordnete Heilmann hatte kritisiert, dass die damalige Ampelregierung das Heizungsgesetz kurzfristig durchs Parlament bringen wollte. Julia Fritz berichtet.
2: Die obersten Richter in Karlsruhe sehen das anders. Es komme immer wieder vor, dass der Bundestag Gesetze im Eiltempo beschließen müsse. So ähnlich war es vor 3 Jahren auch beim Heizungsgesetz. Das Gericht hatte damals im Eilverfahren die schnelle Abstimmung gestoppt, die dann 2 Monate später stattfand. Jetzt stellen die obersten Richter klar, es gibt kein festes Tempolimit, wenn Gesetze beschlossen werden.
1: Bäckereien dürfen an Sonn- und Feiertagen nur bis zu 3 Stunden Brötchen herstellen und verkaufen. Tankstellen dagegen dürfen ganztägig aufbacken. Handwerkspräsident Dittrich kritisiert diese Ungleichheit und setzt sich für eine Abschaffung des sogenannten Sonntagsbackverbots ein. Die Koalition will die Regeln zwar zum neuen Jahr lockern, hat aber bislang noch keinen Gesetzentwurf vorgelegt. Hitze und Trockenheit haben die Dürre in Europa weiter verschärft. Eine neue Studie zeigt, entscheidend ist aber nicht nur, dass Regen fehlt, sondern auch die durch die Hitze stark gestiegene Verdunstung. Die Forschenden warnen, dass Dürren dadurch häufiger und schwerer werden, mit erheblichen Folgen für die Landwirtschaft. Arbeitgeberpräsident Dulger findet, dass die AfD keine Lösungen für Deutschlands Probleme hat. Der Nachrichtenagentur dpa sagte Dulger, die AfD sei anti-Euro, anti-EU und pro-Russland. Mit einer solchen Ausrichtung könne die Industrie- und Wirtschaftsnation Deutschland wenig anfangen. Soweit die Meldungen.
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1: Heute im Südwesten heiter bis sonnig, überwiegend trocken, ansonsten wechselnd wolkig, teilweise auch stärker bewölkt und östlich der Elbe und in den Mittelgebirgen sowie an den Alpen Schauer und kurze Gewitter. 19 bis 25, im Südwesten bis 27 Grad.
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geht es. Das ist sicher die zweite Stunde mit Yannick David. In den Nachmittag am heutigen Donnerstag. Schön, dass ihr wieder dabei seid hier auf der 97.1. Das Radio für Wassenberg. Novo FM sind wir natürlich. 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Mein Name ist Yannick David und ich wünsche euch jetzt viel Spaß und wie immer gute Unterhaltung.

Tom Czivik. I'm lost in the sky. Wir sprechen gleich über Unfälle beim Wassersport im Urlaub. Ja, das ist ein ganz wichtiges Thema, denn viele von euch gehen ja in den Urlaub und da ist denn vielleicht Wakeboarden, Kitesurfen oder Surfen im Urlaub tatsächlich ganz oben auf eurer Liste. Darüber sprechen wir gleich nach O'Neill and Fresh Tricks und Dreaming of You.

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Musik in die Ohren und manchmal bleiben einige Musikstücke sogar im Kopf, weil man sich an gute Taten oder an gute Zeiten erinnert, so wie vielleicht bei unserem nächsten Titel.

0: Wir schauen gleich auf die Wettersituation für heute Nachmittag und heute Abend und natürlich für morgen hier fürs Wassenberger Ländle.
1: Hallo Effeld.

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1: Ah, es ist überwiegend bewölkt, um die 23 Grad. Heute Nacht ist es locker bewölkt, bei Tiefstwerten um 11 Grad. Morgen starten wir tatsächlich so mit 11, 12 Grad in den Tag. Und es gibt einen Mix aus Sonne und Wolken. Höchsttemperatur werden denn so sein um die 23 Grad, so wie heute. Und nachts ist es dann wolkig bei Werten von 16.

Es gab ja mal einen ganz tollen Slogan. Musik geht ins Ohr und bleibt im Kopf. Vielleicht ist euch auch der nächste Titel aus den 90ern immer noch in den Ohren oder auch im Kopf geblieben. Wer weiß, was jetzt kommt.

Black Box, right on time. Wir sprechen gleich über häusliche Gewalt, denn diese gibt es überall und oft dort, wo man es eigentlich gar nicht vermuten würde. Mehr dazu gleich nach Faceless featuring Bebe Rexha und New Religion.

0: Häusliche Gewalt gibt es tatsächlich überall und oft dort, wo man es gar nicht vermuten würde. Die Opferzahlen erreichen dabei einen Höchststand nach dem anderen. Die Zahl der Anzeigen dagegen bleiben auf einem konstant niedrigen Niveau. Nun hat das Bundesministerium für der Justiz und für Verbraucherschutz eine Reihe von Gesetzesentwürfen auf den Weg gebracht, die unter anderem den Schutz von Opfern häuslicher Gewalt verbessern sollen. Außerdem startet das Ministerium eine breit angelegte Aufklärungskampagne zum Thema häusliche Gewalt. Mario Hartwig berichtet da mal was.
1: Körperliche Übergriffe, Beleidigungen, Bedrohungen oder wirtschaftliche Kontrolle. All das kann häusliche Gewalt sein, von der, laut Statistik, in Deutschland alle 2 Minuten ein Mensch betroffen ist.
2: Häusliche Gewalt gibt es in allen Teilen der Bevölkerung, ob sie aufs Land gucken, in die Städte, in Sozialwohnungen, in Einfamilienhäusern, unter Menschen mit ausländischen Wurzeln, genauso wie bei Menschen ohne Migrationshintergrund. Eines ist aber allen Fällen gemeinsam: Die Betroffenen sind in der Regel weit überwiegend Frauen. Wir gehen davon aus, dass das über 70% der Fälle sind.
1: So die Bundesministerin der Justiz und für Verbraucherschutz, Dr. Stefanie Hubig, die sich dafür einsetzt, Opfer besser zu schützen, aber auch bei den Tätern ansetzen möchte.
2: Wir haben jetzt ein Gesetz durch den Deutschen Bundestag gebracht, das führt die elektronische Fußfessel für Täter ein. Und die Familiengerichte in Deutschland können künftig Anti-Gewalt-Trainings für Täter anordnen, damit die Täter auch lernen, dass Gewalt keine Lösung ist und dass sie auch Alternativen dazu haben.
1: Das neue Gesetz wird im kommenden Jahr in Kraft treten. Darüber hinaus ist geplant, dass häusliche Gewalt künftig auch bei Entscheidungen über das Sorge- und Umgangsrecht eine Rolle spielt und Opfer von häuslicher Gewalt einen Anspruch auf professionelle Unterstützung während eines Gerichtsverfahrens erhalten. Die aktuelle Kampagne soll aber jetzt schon vor allem im ländlichen Raum Aufmerksamkeit erzeugen.
2: Wir sehen, dass im ländlichen Raum es viel weniger Unterstützungsangebote gibt als in den Städten, in den Ballungsgebieten. Und wir wollen einfach im ländlichen Raum nochmal für das Thema sensibilisieren. Und eins ist auch klar, wir brauchen am Ende einen Bewusstseinswandel in der Gesellschaft. Übrigens nicht nur im ländlichen Raum, natürlich auch in den Städten. Und das heißt, erstens, wir alle müssen hinschauen und zweitens muss ganz klar sein, die Scham muss die Seite wechseln.
1: Für alle, die von häuslicher Gewalt betroffen sind oder Betroffene kennen und helfen wollen, gibt es ein kostenfreies 24-Stunden-Hilfetelefon unter der 116-016 und die neue Website raus-aus-gewalt.de mit Hilfsangeboten und vielen Informationen.
0: Also eine neue Kampagne des Bundesministeriums für Justiz und für Verbraucherschutz soll über das Thema häusliche Gewalt aufklären. Allein 2024 erreichten die Zahlen betroffener Personen mit fast 266.000 einen neuen Höchststand. Die Dunkelziffer dürfte allerdings um ein Vielfaches höher sein. Mehr Infos und Hilfe gibt es natürlich auch auf der Webseite raus-aus-gewalt.de.

Und schon muss ich sagen, das war's mal wieder für heute, für Donnerstag. Was soll ich sagen? Wir hören uns wieder nächste Woche von Dienstag bis Donnerstag, einschließlich Donnerstag natürlich, von 14 bis 16 Uhr. Und wie immer an dieser Stelle wünsche ich euch viel, viel Spaß im nachfolgenden Programm hier auf der 97.1 Novum FM, das Radio fürs Wassenberger Ländle. Also bis dann, nächste Woche Dienstag, und ich sag mal wieder Tschüss, ciao.

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1: Mit Michael Daub, hallo. Im Streit um das zu schnelle Gesetzgebungsverfahren hat das Bundesverfassungsgericht die Klage abgewiesen. Der ehemalige Abgeordnete Heilmann hatte kritisiert, dass die damalige Ampelregierung das Heizungsgesetz kurzfristig durchs Parlament bringen wollte. Julia Fritz berichtet.
2: Die obersten Richter in Karlsruhe sehen das anders. Es komme immer wieder vor, dass der Bundestag Gesetze im Eiltempo beschließen müsse. So ähnlich war es vor 3 Jahren auch beim Heizungsgesetz. Das Gericht hatte damals im Eilverfahren die schnelle Abstimmung gestoppt, die dann 2 Monate später stattfand. Jetzt stellen die obersten Richter klar, es gibt kein festes Tempolimit, wenn Gesetze beschlossen werden.
1: Bäckereien dürfen an Sonn- und Feiertagen nur bis zu 3 Stunden Brötchen herstellen und verkaufen. Tankstellen dagegen dürfen ganztägig aufbacken. Handwerkspräsident Dittrich kritisiert diese Ungleichheit und setzt sich für eine Abschaffung des sogenannten Sonntagsbackverbots ein. Die Koalition will die Regeln zwar zum neuen Jahr lockern, hat aber bislang noch keinen Gesetzentwurf vorgelegt. Hitze und Trockenheit haben die Dürre in Europa weiter verschärft. Eine neue Studie zeigt, entscheidend ist aber nicht nur, dass Regen fehlt, sondern auch die durch die Hitze stark gestiegene Verdunstung. Die Forschenden warnen, dass Dürren dadurch häufiger und schwerer werden, mit erheblichen Folgen für die Landwirtschaft. Arbeitgeberpräsident Dulger findet, dass die AfD keine Lösungen für Deutschlands Probleme hat. Der Nachrichtenagentur dpa sagte Dulger, die AfD sei anti-Euro, anti-EU und pro-Russland. Mit einer solchen Ausrichtung könne die Industrie- und Wirtschaftsnation Deutschland wenig anfangen. Soweit die Meldungen.
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1: Heute im Südwesten heiter bis sonnig, überwiegend trocken, ansonsten wechselnd wolkig, teilweise auch stärker bewölkt und östlich der Elbe und in den Mittelgebirgen sowie an den Alpen Schauer und kurze Gewitter. 19 bis 25, im Südwesten bis 27 Grad.
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1: Mit Michael Daub. Mit der Masche des falschen Spendensammlers haben Trickdiebe am Dienstagvormittag in Fenrath und Granterath im Kreis Heinsberg zugeschlagen. Julia Fritz kennt die ganze Geschichte.
2: In Fenrath lenkte ein Mann ein älteres Ehepaar mit angeblichen Spendenunterlagen ab, während ein Komplize unbemerkt die Wohnung nach Wertgegenständen durchsuchte und Schmuck stahl. Rund eine Stunde später gelangten mutmaßlich dieselben Täter in Granterath über einen Balkon in die Wohnung einer Seniorin. Auch dort versuchte ein Mann, sie mit einem Klemmbrett abzulenken. Die Frau überraschte den Eindringling und vertrieb ihn lautstark. Die Täter werden als südländisch aussehende Männer im Alter von 25 bis 30 Jahren beschrieben, die gebrochenes Deutsch sprachen. Die Polizei Hückelhofen bittet Zeugen, sich zu melden.
1: An der Abfahrt der B56 in Galenkirchen-Gilrath ist es am Dienstag zu einem Unfall gekommen. Dort war ein PKW beim Abbiegen mit einem vollbesetzten Linienbus zusammengestoßen. Dabei wurden die beiden Fahrer sowie mindestens drei Fahrgäste leicht verletzt. Drei Personen wurden vor Ort ambulant behandelt, zwei vorsorglich ins Krankenhaus gebracht. Die Straße war während der Unfallaufnahme zeitweise gesperrt. In Galenkirchen ist Montagabend ein Chihuahua geklaut worden. Die Besitzerin hatte den Hund für rund eine halbe Stunde an einem Geländer des Einkaufswagenunterstandes eines Pennymarktes am Drosselweg angebunden, während sie einkaufen war. Als sie zurückkam, war das Tier verschwunden. Die Polizei Galenkirchen sucht Zeugen und bittet diese, sich zu melden. Soweit die Meldungen.
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1: Bei uns in der Region heute erstmal viele Wolken und etwas Regen, später wechselnd wolkig und trocken, Werte um 21 Grad.
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1: Mit Julia Fritz. Angesichts weiter hoher Spritpreise fordern SPD-Politiker Entlastungen für Pendler. SPD-Fraktionsvize Zorn bringt erneut einen Spritpreisdeckel in Stein. Wo der Markt nicht funktioniere, könne der Staat eingreifen, wie in Belgien oder Luxemburg. In Frankreich deckelt der Mineralölkonzern Total seine Preise freiwillig, wenn auch auf Druck der Regierung. Bundeswirtschaftsministerin Reiche lehnt staatliche Eingriffe bislang ab. Im vergangenen Jahr sind die Sozialausgaben in Deutschland auf fast ein Drittel der gesamten Wirtschaftsleistung gestiegen. Laut Bundesregierung gab es Ausgabensteigerungen in allen Sozialversicherungssystemen. Bei der Krankenversicherung waren es plus 7,7%, bei der Pflegeversicherung plus 11,2% und bei der Rentenversicherung plus 5,8%. Wegen eines Waldbrandes an der französischen Atlantikküste bei Bordeaux sind 10.000 Touristen vorsorglich evakuiert worden. Betroffen sind Urlauber aus 8 Ferienzentren und 3 Campingplätzen. Der Brand hat sich auf eine Fläche von rund 2.800 Fußballfeldern ausgedehnt. 500 Feuerwehrleute sind im Einsatz. Die EU verhängt gegen Google eine Strafe von 890 Millionen Euro wegen unfairer Geschäftspraktiken. Google soll eigene Angebote in den Suchergebnissen bevorzugt haben. Außerdem kritisiert die EU-Kommission, dass Google im App Store Entwickler einschränkt, um Konkurrenz klein zu halten. Der Fall Balogun sorgt weiter für Unmut im internationalen Fußball. Norwegens Verbandspräsidentin hat angekündigt, eine formelle Beschwerde bei der FIFA einzureichen. US-Stürmer Folarin Balogun hatte bei der WM seine Rotsperre erlassen bekommen, nach einem Anruf von US-Präsident Trump bei FIFA-Chef Infantino.
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2: Heute im Südwesten heiter bis sonnig, überwiegend trocken, ansonsten wechselnd wolkig, teilweise auch stärker bewölkt und östlich der Elbe und in den Mittelgebirgen sowie an den Alpen Schauer und kurze Gewitter. 19 bis 25, im Südwesten bis 27 Grad.
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Sommerferien in Nordrhein-Westfalen laufen jetzt schon ein paar Tage und vielleicht seid ihr schon unterwegs, habt frei oder aber zählt noch die Stunden bis zum nächsten Urlaubstag. Ganz egal, wo ihr gerade seid. Schön, dass ihr eingeschaltet habt. Das Wetter, es zeigt sich heute eher von seiner zurückhaltenden Seite. Statt großer Hitze gibt es angenehme Temperaturen bis etwa 23 Grad. Also genau richtig für alle, die beim Spaziergang nicht gleich in Schwitzen kommen oder im Büro nicht mit dem Ventilator um den sogenannten besten Platz kämpfen müssen. Musikalisch sorgen wir dafür, dass die Stimmung trotzdem sommerlich bleibt. Schön, dass ihr dabei seid. 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

0: gibt es Tage, die braucht kein Mensch. Und dann gibt es Tage wie heute.
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0: Die kommen genau zur richtigen Zeit. Heute ist nämlich der Tag der Erfrischung. Er wird jedes Jahr am 4. Donnerstag im Juli gefeiert und passt damit perfekt in die warme Jahreszeit. Was als Erfrischung zählt? Eigentlich alles, was euch wieder auf Touren bringt. Ein eiskaltes Getränk, eine Kugel Zitronensorbet, der Sprung ins Schwimmbad oder einfach mal die Füße in einen kühlen Bach halten. Alles ist möglich. Manchmal reicht aber auch schon ein schattiges Plätzchen oder ein frischer Windzug durchs offene Fenster. Also gönnt euch heute ganz bewusst eine kleine Auszeit, denn eine gute Erfrischung löscht nicht nur den Durst, sie macht den Kopf frei und sorgt auch gleich für bessere Laune.
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0: Und falls ihr gerade im Auto unterwegs seid, die beste Erfrischung kommt jetzt aus den Lautsprechern. 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

0: Es gibt Sätze, die hört man einmal und denkt sich, warum eigentlich? Das haben wir schon immer so gemacht. Ich bin gleich fertig. Oder aber der legendäre Klassiker, ich frage nur für einen Freund. Heute schauen wir mal, welcher blöde Spruch am besten zu eurem Sternzeichen passt. Keine Sorge, alles mit einem gewissen Augenzwinkern. Jetzt für Widder, Stier, Zwillinge, Krebs, Löwe und Jungfrau.
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2: Das musste mal gesagt werden. Reden ist Silber, aber mancher redet Blech und hat Pech, wenn er den Falschen anquatscht. Im wahrsten Sinne des Wortes gibt es von sprachlichen Schönfärbereien über launigen Querdenker-Kauderwelsch heftige Ratschläge oder spaßhafte Kritik bis zu knackigen Kurzgedichten so allerlei auf die Ohren. Zeitsparend und unterhaltsam auf den Punkt gebracht.
1: Widder.
2: Verbalattacke. Immer stramm auf Kollisionskurs und nie ein Blatt vor dem Mund. Haut der Widder seinen Mitmenschen Grobheiten um die Ohren, dass es nur so kracht. Falls einer keinen Spaß versteht und sich persönlich angegriffen fühlt, umso besser.
1: Stier.
2: Wortgeiz hat auch seinen Reiz. Weil er ziemlich maulfaul ist, bedient sich ein Stier aus Bequemlichkeit gerne vorgefertigter Kurzfassungen landesüblicher Lebensweisheiten und die so gewichtigen Aussagen liegen seinen Mitmenschen dann oft schwer im Magen.
1: Zwillinge.
2: Freche Frotzeleien. Schnoddrige Spitzen verpackt in lustigen Witzen. Die kratzen nicht, die können höchstens kitzeln. Deshalb ist das manchmal bittere Körnchen Wahrheit auch ganz leicht zu schlucken, wenn es von Zwillingen breitwürfig ausgestreut wird.
1: Krebs.
2: Kunterbunt aus Kindermund. Unsere lieben Kleinen bringen mit ihrer naiv-drolligen Ausdrucksweise gar manches besser auf den Punkt als wohlformulierte Erwachsenensätze. Und weil Krebse innerlich kindisch bleiben, liegt ihnen das Nachplappern auf der Zunge.
1: Löwe.
2: Zum Brüllen. Um seine strahlende Selbstherrlichkeit in den Mittelpunkt zu rücken, hält sich ein Löwe mit lauthalsen Lobhudeleien zur Beweihräucherung eigener Großartigkeit nicht zurück. Schließlich ist und bleibt er die Krone der Schöpfung.
1: Jungfrau.
2: Was uns das Leben lehrt. Mit erhobenem Zeigefinger nörgeln Jungfrauen ihre vermeintlich pädagogisch wertvolle Kritik unter die Leute, appellieren an das nötige Pflichtgefühl und fordern in aller Bescheidenheit jedermann zu fleißiger Dienstleistung auf.
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0: Weitere blöde Sprüche gibt es gleich bei uns.

0: Blöde Sprüche, sie haben einen entscheidenden Vorteil. Sie kommen meistens genau dann, wenn man sie am wenigsten gebrauchen kann. Trotzdem schaffen sie es immer wieder, uns zum Schmunzeln zu bringen oder zumindest mit den Augen rollen zu lassen. Wir schauen, welcher ausgesprochen blöde Spruch heute auf Waage, Skorpion, Schütze, Steinbock, Wassermann und Fische irgendwie wartet.
1: 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Waage.
2: Kleine Gefälligkeiten. Schön Geistliches in Versform, adrett verpackt, charmant verabreicht, aber niemals zu vielsagend. Wagen wägen Worte wohlwollend ab, damit sie sich bei allen beliebt machen können. Man soll sie doch nur einfach mögen.
1: Skorpion.
2: Mit spitzer Zunge. Durch buchstäblich scharf geschliffene Sticheleien stacheln Skorpione leidenschaftlich gerne ihre Umwelt auf, haben es dabei todsicher auf die untergürtellinigen Regionen abgesehen und in jedem ihrer Zitate steckt ein fieser Kern.
1: Schütze.
2: Blick ins Licht. Philosophische Klugscheißereien geben jedem Anlass einen höheren Sinnspruch. Deshalb posaunen Schützen so vollmundig ihre Ansichten heraus, dass mancher Zuhörer sich von ihrem missionarischen Eifer begeistert mitreißen lässt.
1: Steinbock.
2: Klare Ansage. Ziemlich beschränkt sind steinböckische Äußerungen schon deshalb, weil er sich auf das Wesentliche konzentriert und was er zu sagen hat, lässt sich, streng genommen, besser in knochentrockene Paragraphen fassen als in leere Worthülsen.
1: Wassermann.
2: Geflügelte Worte. Was ist von schrägen Vögeln auch anderes zu erwarten als ein pikanter Buchstabensalat mit überraschenden Erkenntniseffekten und originellen Zitaten kluger Köpfe? Bei Wassermännern ist jeder Geistesblitz ein Zufallstreffer.
1: Fische.
2: Segensreich und engelsgleich. Ihr mitfühlendes Herz haben Fische auf der Zunge. Wenn sie damit einem Bedürftigen helfen können, dann säuseln sie seelenbalsamierende Redewendungen, vernebeln die Realität und lullen nicht nur sich selbst mit Poesiealbum-Wahrheiten ein.
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0: 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Gleich hier die Veranstaltungshinweise für Wassenberg.

0: muss das klingen. Hier ist Novum FM und hier sind die Veranstaltungshinweise fürs Wochenende.
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0: Wer Lust auf einen ganz entspannten Sommerabend mit richtig guter Live-Musik hat, der sollte sich den kommenden Sonntag vormerken. Von 18 bis 20 Uhr steht auf der Open-Air-Bühne am Parkplatz vor der Burg das Duo Gentleman Jam auf der Bühne. Melanie Wissler und Arno Brechmann, sie sorgen mit zwei Stimmen und einer Gitarre für jede Menge Gefühl und echte Gänsehautmomente. Sie stand bereits beim Supertalent auf der Bühne und arbeitete mit Künstlern wie Boy George und Ricky Martin. Und er studierte Pop- und Jazzgesang in Arnheim und war schon mit Bobby McFerrin unterwegs. Gemeinsam versprechen sie uns einen stimmungsvollen Abend unter freiem Himmel. Und das Beste, Freikarten, die gibt es auf wassenberg-erleben.de. Schon heute sollte man sich den Schlemmermarkt Rhein-Maas vormerken. Vom 6. bis zum 9. August, bereits zum 32. Mal. Regionale Spezialitäten, internationale Küche, edle Weine, handwerklich gebraute Biere, leckere Desserts und viele neue gastronomische Angebote. Ein ganz besonderes Highlight, das ist die Verleihung der goldenen Schlemmerente an Food Creator Stefano Zarella. Dazu gibt es Walking Acts mit Live-Musik und kostenlose Stadtführung.

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1: Mit Michael Daub, hallo. Im Streit um das zu schnelle Gesetzgebungsverfahren hat das Bundesverfassungsgericht die Klage abgewiesen. Der ehemalige Abgeordnete Heilmann hatte kritisiert, dass die damalige Ampelregierung das Heizungsgesetz kurzfristig durchs Parlament bringen wollte. Julia Fritz berichtet.
2: Die obersten Richter in Karlsruhe sehen das anders. Es komme immer wieder vor, dass der Bundestag Gesetze im Eiltempo beschließen müsse. So ähnlich war es vor 3 Jahren auch beim Heizungsgesetz. Das Gericht hatte damals im Eilverfahren die schnelle Abstimmung gestoppt, die dann 2 Monate später stattfand. Jetzt stellen die obersten Richter klar, es gibt kein festes Tempolimit, wenn Gesetze beschlossen werden.
1: Bäckereien dürfen an Sonn- und Feiertagen nur bis zu 3 Stunden Brötchen herstellen und verkaufen. Tankstellen dagegen dürfen ganztägig aufbacken. Handwerkspräsident Dittrich kritisiert diese Ungleichheit und setzt sich für eine Abschaffung des sogenannten Sonntagsbackverbots ein. Die Koalition will die Regeln zwar zum neuen Jahr lockern, hat aber bislang noch keinen Gesetzentwurf vorgelegt. Hitze und Trockenheit haben die Dürre in Europa weiter verschärft. Eine neue Studie zeigt, entscheidend ist aber nicht nur, dass Regen fehlt, sondern auch die durch die Hitze stark gestiegene Verdunstung. Die Forschenden warnen, dass Dürren dadurch häufiger und schwerer werden, mit erheblichen Folgen für die Landwirtschaft. Arbeitgeberpräsident Dulger findet, dass die AfD keine Lösungen für Deutschlands Probleme hat. Der Nachrichtenagentur dpa sagte Dulger, die AfD sei anti-Euro, anti-EU und pro-Russland. Mit einer solchen Ausrichtung könne die Industrie- und Wirtschaftsnation Deutschland wenig anfangen. Soweit die Meldungen.
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1: Heute im Südwesten heiter bis sonnig, überwiegend trocken, ansonsten wechselnd wolkig, teilweise auch stärker bewölkt und östlich der Elbe und in den Mittelgebirgen sowie an den Alpen Schauer und kurze Gewitter. 19 bis 25, im Südwesten bis 27 Grad.
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